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1: Hallo, weiter geht es jetzt mit meiner neuen Sendung von Uwes Blues und Rockkneipe. Für euch habe ich heute Abend unter anderem mit dabei Jim Carr, Ken Tucker, Albert Cummings, Lance Lopez und Eric Sardinas. Los geht es heute Abend aber mit Blues Boy Willy. Das ist ein Multiinstrumentalist und hervorragender Sänger, der seine Sängerkarriere natürlich im Gospelchor begonnen hat. Er war aktiv von den 1960er Jahren bis 2024. Seinen ersten Auftritt hatte Blues Boy schon mit 5 Jahren in der Band von seinem Bruder. Ihr hört von Blues Boy Willy den Titel Juke Joint Blues. Der Titel ist im Jahr 1995 eingespielt worden. Weiter geht es dann mit erstklassigen Southern Rock von Lynyrd Skynyrd. Ihr hört den Titel Southern Woman. Der ist im Jahr 2021 aufgenommen worden. Die Band Nummer 3 ist das Down Home Super Trio. Das ist eine ganz hervorragende Truppe um den französischen Sänger und Gitarristen Frank Goldwasser, der schon seit längerem in den Vereinigten Staaten lebt. Er hat sich noch verstärkt mit Charlie Musselwhite, diese Bluesgranate, und Percy Mayfield. Ihr hört von diesen tollen Musikanten den Titel Sister Talk Me Guitar. Der ist im Jahr 2004 produziert worden. Ich wünsche euch heute Abend richtig viel Spaß beim Zuhören.

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1: Ich habe jetzt für euch eine tolle Bluesband aus dem US-Bundesstaat Mississippi. Diese Band heißt Homemade Jams Blues Band. Das sind drei Geschwister, Ryan Perry, Kyle Perry und Taya Perry. Die machen schon seit 2007 richtig tolle Bluesmusik. Ihr hört von dieser Band den Titel Nothing Changed for the Poe. Der ist aus dem Album The Game aus dem Jahr 2010. Chris Bell werdet ihr danach zu hören bekommen. Von Chris hört ihr den Titel Something to Blame. Der Titel ist im Jahr 2010 eingespielt worden. Nummer 3 ist Jim Carr. Der war schon in den 1970er Jahren Mitglied bei der Bobby Bland Band, eine ganz tolle Bluesband. Danach war er unterwegs mit Junior Wells, Buddy Guy und Coco Taylor. Ihr hört von Jim den Titel Landing on You. Der Titel ist im Jahr 2023 in die Rille gepresst worden. Das Album heißt Keeping It Hot.

Die Hamburger Band Ohrenfeind habe ich jetzt für euch. Ihr hört die Nummer Im Namen des Rock. Der Titel ist aus dem Album Wenn der Teufel anruft aus dem Jahr 2024. Bob Dylan ist die Nummer 2. Ihr hört Bob Dylan mit dem Blues-Klassiker Baby Please Don't Go. Der ist nochmal im Jahr 2024 überarbeitet worden. Robert Top Thomas ist die Nummer 3, der Gitarrist und Sänger aus dem US-Bundesstaat Florida, hatte schon mit 14 Jahren seinen ersten Auftritt. Ihr hört aus seinem Album The Town Crier den gleichnamigen Titel.

Die nächste Band ist die Rockband Trapeze. Diese Band wurde im Jahr 1969 gegründet, unter anderem von Glenn Hux, der diese Band im Jahr 1973 dann wieder verlassen hat, um bei Deep Purple mitzumachen. Ihr hört den Titel Black Cloud. Der Titel ist aus dem Album Medusa. Jill Robson hört ihr danach, der tolle Sänger und Bluesharp-Spieler aus Großbritannien, hat im Jahr 2016 sein Album For Who's Who Need the Blues eingespielt. Ihr hört den Titel Bound for the Border. Mick Martin werdet ihr danach mit seiner Band The Blues Rockers hören. Er hat diese Band schon in den 1960er Jahren gegründet. 1972 hat Mick seine erste Platte auf den Markt gebracht. Ihr hört von dieser tollen Bluesband den Titel Got to Change.

Die nun folgende Band, The Human Project, kannte ich vorher auch nicht. Diese kalifornische Band hat schon 8 Alben auf den Markt gebracht. Chef dieser tollen Band ist Lloyd van der Grift, der Sänger und Gitarrist. Ihr hört von dieser Band den Titel Barroom Meltdown. Ken Tucker werdet ihr danach hören. Ken hat mit 11 Jahren angefangen, die Gitarre zu erlernen. Ende der 1980er Jahre hat er sein erstes Album auf den Markt gebracht. Ihr hört aus dem Album Juke Joint Serenade den Titel Street Walking Woman. Französischen Blues gibt es dann zum Abschluss mit Mike Gordeau und seiner Bobbin Blues Band. Ihr hört von Mike den Titel Shame All Blues. Der Titel ist im Jahr 2007 aufgenommen worden.

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Etwas rockiger wird es jetzt mit Aerosmith. Ihr hört ihren Dauerbrenner Dude, der im Jahr 1987 aufgenommen worden ist. Henrik Freischlader hört ihr als Nummer 2. Im Jahr 2011 hat Henrik sein Album Still Frame Replay aufgenommen. Ihr hört daraus die Nummer What's My Name. Albert Cummings ist die Nummer 3. Seit 1999 ist er auf den amerikanischen Bluesbühnen unterwegs. Er hat 10 Alben auf den Markt gebracht. Aus seinem im Jahr 2020 aufgenommenen Album Believe hört ihr den Klassiker Red Rooster.

Weiter geht es mit Bad Brat and the Fat Cats, ein origineller Bandname. Ihr hört den Titel Eyes on the Prize aus dem gleichnamigen Album aus dem Jahr 2013. Eric Clapton hört ihr danach mit Knocking on Heaven's Door, der ist im Jahr 2024 aufgenommen worden. Genevieve Reed, die tolle Sängerin und Harpspielerin, diese Dame hat im Jahr 2005 ihr Album Getting Cookie aufgenommen, ihr hört daraus die Nummer Taxin' Me.

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Ihr hört jetzt die Band Bad Company. Ihr hört ihren Klassiker Wildfire Woman, der ist nochmal im Jahr 1999 überarbeitet worden. Tony Spinner, den könnt ihr danach hören. Ihr hört den Titel Down, Don't Bother Me, der ist im Jahr 1993 aufgenommen worden. Nummer 3 ist dann der texanische Blues- und Gitarrenkünstler Lance Lopez aus seinem richtig tollen Album Handmade Music aus dem Jahr 2011 hört ihr die Nummer Lowdown's Way.

Zwei tolle Titel habe ich jetzt noch für euch. Das war sie dann auch schon, meine neue Sendung von Uwes Blues und Rock Kneipe. Ich hoffe, dass wir uns dann am nächsten Montag wieder hören werden. Bis dahin wünsche ich euch noch eine richtig tolle bluesige Woche. Der vorletzte Titel kommt von Monokel. Ihr hört von den Jungs einen Instrumentaltitel. Ihr ahnt schon, was jetzt kommt. Richtig geraten. Peter Gunn werdet ihr zu hören bekommen. Erik Sardinas, der wird diese Sendung beenden. Ihr hört von Erik Sardinas mit seiner Band Big Motor den Titel Run, Devil Run. Der Titel ist aus dem Jahr 2014.

Hallo liebe Bluesfreunde, herzlich willkommen im Juke Joint hier auf Radio Blues und Rock Garage. Mein Name ist Volker und in den nächsten 2 Stunden nehmen wir uns wieder etwas Zeit für etwas gute Bluesmusik. Mit dabei sind heute unter anderem Danny Bryan, dann Beer Ryan and the Delta Snakes, The Black River Roots und auch etwas von Watermelon Slim. Schön, dass ihr eingeschaltet habt und wir starten auch schon mit J.T. Lauritsen and the Backshot Hunters mit dem Titel How Come My Bulldog Don't Bark. Danach hören wir den Titel Mucho Jalapeno, ein schöner Laidback-Titel von der Band Lazy Eye. Ja, und in den 60er Jahren begannen Musiker in Großbritannien und in den USA den klassischen Blues mit der Energie des Rock zu verbinden. Bands wie Cream, The Yardbirds oder später Gitarristen wie Eric Clapton und Jimi Hendrix entwickelten einen kraftvollen elektrischen Sound mit längeren Gitarrensoli und einem deutlich rockigeren Rhythmus. Dieser Stil prägte Generationen von Musikern und wirkt auch bis heute nach. Zu den modernen Blues-Gitarristen gehört der Brite Danny Bryan. Von ihm hören wir gleich den Titel Lover Like You. Jetzt aber zunächst J.T. Lauritsen mit und The Backshot Hunters mit dem Titel How Come My Bulldog Don't Bark.

Ja, soweit Danny Bryan mit seinem Titel Lover Like You. Wer Danny Bryan einmal oder wer die Gelegenheit hat, Danny Bryan live zu sehen, der sollte diese Gelegenheit auf jeden Fall wahrnehmen. Der Mann ist einfach genial. So, den Auftakt des nächsten Sets macht Greg Giarellis mit dem Titel Time Flies. Und danach hören wir die Band Thieves of Sunrise. Die haben den Titel The Shakedown im Gepäck. Und zum Abschluss des Sets dann Sophie Gault mit dem Titel Unhinged. Die britische Gitarristin und Sängerin gehört zu den jüngeren Stimmen im Bluesrock und verbindet klassischen Blues mit modernen Rockelementen und einer sehr direkten, kraftvollen Spielweise. Jetzt zuerst Greg Giarellis mit Time Flies.

So, mit Big Time Sarah bewegen wir uns gleich wieder in den klassischen Blues-Gefilden. Big Time Sarah gehört zu den markanten Stimmen des Chicago Blues. Sie begann als Background-Sängerin unter anderem bei Sunnyland Slim und entwickelte sich später zu einer Solokünstlerin, die vor allem durch ihre kraftvollen und energiegeladenen Live-Auftritte bekannt wurde. Von Big Time Sarah and the BTS Express hören wir im Anschluss I Don't Want No Man. Danach dann Little Magic Sam mit dem Titel We're Gonna Make It. Der Name ist eine Hommage an den großen Chicago Blues-Gitarristen Magic Sam, dessen Stil bis heute viele Musiker beeinflusst. Und den Abschluss übernimmt dann Robert Ray Lemlin and the Matinee Kings mit dem Titel Two Ways. Jetzt zunächst Big Time Sarah and the BTS Express mit I Don't Want No Man.

So, kommen wir zum vierten Set und da macht den Auftakt Ronnie Hill und sein Titel Cancellation Blues. Danach hören wir den Gentleman's Blues Club mit My New Favorite Color is Blue. Der Gentleman's Blues Club verbindet traditionellen Blues mit Elementen aus Rhythm and Blues und Soul. Eine Mischung, die besonders durch ihren klaren songorientierten Stil überzeugt. Und zum Abschluss des Sets folgt dann Jim Carr mit Like the Way You Do. Carr stammt aus Chicago und ist nicht nur als Musiker aktiv, sondern auch als Autor. Ja, und musikalisch bewegt er sich zwischen klassischem Blues, Rock und Soul und gehört zu den vielseitigen Vertretern der modernen Chicago-Szene. Hier jetzt aber zunächst Ronnie Hill mit Cancellation Blues.

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Bea Ryan stammt aus Texas und verbindet in ihrer Musik Einflüsse aus dem Delta Blues, dem Country und dem Rock'n'Roll. Ihre Songs sind stark von den musikalischen Traditionen des amerikanischen Südens geprägt, gleichzeitig aber sehr modern und persönlich erzählt. Auffällig ist auch ihr kraftvoller, eigenständiger Stil in einer Szene, die lange Zeit stark männlich dominiert war. Und von Bea Ryan and the Delta Snakes hören wir gleich I'm the Weather. Danach hören wir Jump 66 mit dem Titel Don't Do Me No Favors und abschließend dann Deborah Power mit dem Titel Mr. Red Shoes. Jetzt zunächst Bea Ryan and the Delta Snakes mit I'm the Weather.

Lee Gates stammt aus Kalifornien und gehört zu den Musikern, die den klassischen Blues sehr authentisch interpretieren. Er verbindet Elemente des Chicago Blues mit Einflüssen aus Soul und Rhythm and Blues und ist besonders für sein gefühlvolles Gitarrenspiel und seinen warmen Gesang bekannt. Über viele Jahre hat er vor allem in der amerikanischen Clubszene oder hat er sich in der amerikanischen Clubszene einen Namen gemacht und gilt dort als verlässlicher Vertreter des traditionellen, gleichzeitig aber zeitgemäßen Blues. Und von Lee Gates hören wir gleich Deuce Wild. Danach dann der Californian Nathan James mit Sweep It Under the Rig. Und den Abschluss des Sets übernimmt dann die Eddie Cold Band mit dem Titel Lovesick Blues, einem Titel mit langer Geschichte. Der ist bereits in den 20er Jahren geschrieben worden und ist dann immer wieder von anderen Interpreten interpretiert worden. Jetzt hört ihr aber erst Lee Gates mit dem Titel Deuce Wild.

Den Auftakt des nächsten Sets übernimmt Trudy Lynn mit ihrem Titel Helping Hand Blues. Lynn stammt aus Houston in Texas und begann ihre Karriere ursprünglich als Soul-Sängerin, bevor sie sich später dem Blues zuwandte. In den 1960er Jahren arbeitete sie unter anderem mit Ike Turner zusammen und entwickelte einen Stil, der Blues, Soul und Gospel miteinander verbindet. Und ihre Stimme steht bis heute für genau diese Mischung aus Kraft und Gefühl. Nach Trudy Lynn hören wir dann Joan Shaw Taylor mit dem Titel Blackest Day. Die britische Gitarristin gehört zu den bekanntesten Bluesrock-Musikerinnen der Gegenwart und wurde früh von Dave Stewart von den Eurythmics gefördert. Und den Abschluss des Sets übernimmt dann die Band Black River Roots mit dem Titel Nickel and a Dime. Jetzt aber erst Trudy Lynn mit Helping Hand Blues.

So, und die nächsten beiden Titel, die läuten das Ende dieser Ausgabe des Juke Joints hier auf Radio Blues und Rock Garage ein. Den Anfang machen The Pleasures mit dem Titel Howlin' for My Darlin'. Und danach hören wir noch etwas von Watermelon Slim. Der bringt uns seinen Titel They Never Gave Us a Parade. Slim, mit bürgerlichen Namen Bill Homans, ist einer der markanten Bluesmusiker der markantesten Bluesmusiker der Gegenwart. Er war unter anderem Vietnam-Veteran, arbeitete viele Jahre als Gelegenheitsarbeiter und fand erst später seinen Weg zurück zur Musik. Diese Erfahrungen spiegeln sich bis heute in seinen Songs wider, oft direkt, ehrlich und mit einem sehr persönlichen Blick auf das Leben. So, mit diesen Titeln verabschiede ich mich für heute von euch. Mein Name ist Volker. Ich danke euch fürs Zuhören. Kommt gut durch den Rest des Tages und vielleicht hören wir uns schon bei der nächsten Ausgabe des Juke Joints wieder. Bis dahin wünsche ich euch eine tolle Woche, eine gute Zeit. Vor allem aber bleibt gesund. Bis zum nächsten Mal. Ciao.

Michaels Bluesbox. Schön, dass ihr wieder eingeschaltet habt und dabei seid. Herzlich willkommen. Ja, heute habe ich wieder ein bisschen was Spezielles für euch zusammengestellt. Es geht um Guitar Heroes und das heißt, das sind Musiker, Bands, die einfach durch ihren Ton und ihre Stimme auffallen. Und wer da dabei ist, das werdet ihr gleich hören. Und ich starte mit ZZ Top und vergessen Just Got Paid aus ihrem Album Rio Grande Mat, 1972 erschienen. Und 1974 hat Robin Trower Bridge of Sights einen Wahnsinns-Sound dahingelegt. Die Scheibe heißt übrigens genauso Die Kracht. Die könnte man ins heutige Zeitalter locker reinpacken. Und Gary Moore, eh unvergessen, ein Evergreen. Still Got the Blues heißt das Stück aus der gleichnamigen Scheibe, 1990 erschienen. Schön, dass ihr dabei seid. Viel Spaß bei meiner heutigen Sendung.

Ja, was soll man sagen? Mir macht es unheimlich viel Spaß, diese alten Stücke zu hören und zu denken, ja, was hat man damals schon für tolle Musik gemacht? Und weiter geht's mit Eric Clapton und Sunshine of Your Love. Natürlich eine Cream-Nummer. Ich habe das Stück von einer Best-of herausgesucht aus dem Jahre 91. Und ich sage da mal nichts dazu, das kennt ja jetzt wirklich jeder. Genauso wie Stevie Ray Vaughan and Double Trouble mit dem Stück Texas Flood, auch eine Greatest Hits Variante aus dem Jahr 1995. Und Michael Pickett schließt die Runde ab mit Mother Earth, auch eine wunderbare Nummer. Conversation with the Blues heißt die Scheibe aus dem Jahre 2000.

Der unvergessene Rory Gallagher, der leider schon 1995 verstorben ist an einer Lebertransplantation und den Folgen dazu. Und ich habe ihn rausgesucht mit dem Stück A Million Miles Away, eine Wahnsinnsnummer. Ich habe das Ganze von einem Sampler, The Very Best of Rory Gallagher 2005. Joe Bonamassa, auch einer der ganz tollen Gitarrenspieler und Sänger und Produzenten und was weiß ich, was der alles macht. Slow Gin habe ich rausgesucht aus seinem gleichnamigen Album aus dem Jahre 2007. Und der Schotte King King, den habe ich auch schon zweimal gesehen, auch ein ganz angenehmer Kollege. Er ist inzwischen mit seinem Bruder unterwegs. A Long History of Love heißt das Stück. 2013 ist die Scheibe Standing in the Shadows erschienen.

Genauso wie die anderen vorhergespielten Gitarristen und Bands gehört John Mayer, der US-Amerikaner, natürlich auch zu den ganz Großen. Er ist 48 Jahre alt und kann noch ganz schön nach oben, aber er hat schon 7-mal den Grammy bekommen und viele andere Auszeichnungen auch. Sensationell. Und das nächste Stück, Slow Dancing in a Burning Room, da braucht er gar nicht viel machen. Das machen alles die Zuhörer, meistens die Zuhörerinnen, wie man hört. Eine tolle Nummer. Dann kommt Jimi Hendrix mit Voodoo Child, das ist ja auch unvergessen, spiele ich immer wieder gern, eine tolle Nummer. Und den Abschluss dieser Runde macht Dan Patinsky, hatte ich glaube ich noch nicht. Only an Ocean heißt das Stück, auch eine tolle Nummer. Wheel, das Album aus dem Jahre 2013. 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

Es ist schon ein paar Sendungen her, da hatte ich Cindy Lauper gespielt und das hat dem Carsten aus Kassel, Carsten mit C, ganz wichtig, ganz gut gefallen und hat mich gebeten, nochmal was rauszufischen. Ja, das habe ich natürlich gern gemacht. Mother Earth habe ich gefunden und da macht Alan Toussaint mit. Memphis Blues heißt die Nummer 2010 und wie gesagt, Cindy Lauper kann nicht nur Girls Just Wanna Have Fun, eine coole Nummer. Fantastic Nick Rito. Den hatte ich auch noch nicht, auch ein ganz toller Interpret. California Loner heißt das Stück. Alive, die Scheibe aus dem Jahre 2026, also ganz aktuell. Und den Abschluss dieser Runde macht King of the World. Die lege ich immer wieder ganz gerne mal auf. Woman Across the River habe ich rausgesucht. Live at Paradiso 2015 erschienen.

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1: Laila Zoe, die hat ja nun wirklich schon sehr, sehr viel in ihrem Leben gemacht. Laila Zoe kommt aus Kanada, Victoria, British Columbia und hat schon mit Who is Who in der Branche gespielt. Unter anderem natürlich auch mit Henrik Freischlader. Sie war mit Jeff Haley unterwegs. Sie hat eine Konzertreihe gemacht, auch mit John Mayall, Walter Wolfman, Washington, Coco Montoya. Daraus wurde dann 2017 eine Live-CD gemacht. Und so weiter und so weiter. 18 Platten circa hat sie aufgenommen. Ich habe rausgesucht eine ruhige Nummer, Crazy Man Eyes, aus ihrem Album The Fire Girl 2022 erschienen. Anschließend kommt Rick Fowler, auch ein ganz klassischer Blues-Blues-Rocker, und der hat das Gitarrenspielen gelernt, so wie andere auch oder wie viele andere auch. Einfach mal zuhören und nachmachen. Ich habe seine Nummer rausgesucht, die Walk Softly heißt. Back on My Good Foot heißt seine Scheibe aus dem Jahre 2026, also eine Neuvorstellung.

Ihr macht weiterhin ordentlich Werbung für den Sender Blues und Rock Garage. Ihr lasst da nicht nach. Das ist ganz wichtig für meine Kollegen und mich, die 24/7 für euch Musik vorbereiten und auflegen. Mike Ferris kommt anschließend. Can I Get a Witness? Und das kommt von seiner Scheibe Silver and Stone, 2018 erschienen. Mike Ferris ist ein ganz cooler Musiker, der macht das richtig toll, gefällt mir sehr, sehr gut. Und da habe ich dann auch meinen Lieblingsorganisten Reese Winans entdeckt und dann ist er sowieso mein Kumpel. Slash Papa Was a Rolling Stones featuring Demi Lovato. Demi Lovato kennt vielleicht auch nicht jeder. Das ist eine Sängerin aus dem Bereich Rhythm and Soul, Pop und so weiter. Und die kann aber auch wunderschön Soul und Blues singen. Zusammen mit Slash eine super Nummer geworden. Orgy of the Damned heißt die Scheibe aus dem Jahr 2024. Ein ganz tolles Ding. So, das wär's gewesen für heute. Die letzten zwei Stücke. Ihr passt auf euch auf, bleibt gesund und hört am nächsten Donnerstag wieder rein ab 18 Uhr bei Michaels Bluesbox. Tschüss, euer Michael.

0: Hallo liebe Bluesfreunde, hier ist Gerts Bluesgarage. Für die Sendung habe ich euch heute wieder feinen Blues herausgesucht. Oldies, Klassiker und Neuvorstellungen. Herzlich willkommen in meiner Sendung Gerts Bluesgarage. Ich freue mich, dass ihr eingeschaltet habt und 2 Stunden in meiner Sendung dabei seid. Die erste Runde beginnt mit Walter Traut. Er hat hier zusammen mit Joe Bonamassa einen Song eingespielt, We're All In This Together, und die zwei machen das richtig gut. Danach kommt Alvin Lee mit dem Song My Babies Come Back To Me. Der Song kam 2002 heraus. Den Abschluss macht der wunderbare Peter Frampton mit Going Down Slow feat. Steve Morse. 2019 haben sie das Album All Blues eingespielt.
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Ihr seid immer noch in Gerds Blues Garage hier auf Radio Blues und Rock Garage. Die nächste Runde beginnt mit einer Band, die mich komplett überzeugt hat, die Altered Five Blues Band. 2026, wie gesagt, ganz frisch auf den Plattenteller. Hammer and Chisel heißt das Album. Vom Album für euch Headline Blues. Danach kommt Doyle Bramhall mit Change It. 1994 hat er das Album Bird Nest on Ground eingespielt. Den Abschluss macht der wunderbare Guitar Shorty We the People. 2006 erschien das gleichnamige Album und das ist richtig gut.

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Die nächste Runde ist eine reine Frauen-Power-Blues-Runde. Sie beginnt mit Dani Wild, die momentan richtig für Furore sorgt. Sie hat 2020 ein wunderbares Album eingespielt, Masters of War. Den gleichnamigen Song habe ich für euch rausgesucht. Die nächste Neuvorstellung kommt von Baywater Carl, How Long, vom gleichnamigen Album. Den Abschluss macht John Shaw Taylor, die ebenfalls eine wunderbare Karriere hingelegt hat. 2026 ein neues Album, What God Is My Love. Den gleichnamigen Song habe ich für euch rausgesucht und hier noch ein Zusatz, Feed Oranti.

0: Die 2 Stunden sind wie im Flug vergangen. Ich habe mich gefreut, dass ihr in meiner Sendung dabei wart. Bleibt mir gewogen, hört in der nächsten Sendung wieder mit rein, macht Werbung für unseren Sender. Die letzte Runde habe ich mir mal selber gewünscht. Sie beginnt mit Mike Onesco. Der Mike ist bei uns im Sender Motorrado und hat seine Sendung montags und mittwochs ab 22 Uhr. Liebe Grüße an den Mike. Er hat dieses Jahr eine Single, eine EP ausgekoppelt. Smokehouse Session Volume 3 Back to the Blues vom Album für euch All My Life. Danach kommen die Monkeyheads mit dem Tommy, ein Sänger par excellence. Sie haben den Hit Motorhead, der mir richtig gut gefällt, vom Album Destruction of the Star 2019. Der letzte Song ist die Band Black Fire, am Mikrofon Andy Blackwood. Und das ist eine Geschichte, die der André angeleiert hat. Die Band beinhaltet auch mich an der Gitarre. Das Album 2026 Dream On gefällt mir richtig gut und den Song wollte ich euch noch spielen, Road to Hell.
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Hallo liebe Bluesfreunde, hier ist Gerts Bluesgarage. Für die Sendung habe ich euch heute wieder feinen Blues herausgesucht. Oldies, Klassiker und Neuvorstellungen. Der erste Song der ersten Runde ist für meinen Freund Rob Orlemans, der leider in diesem Jahr viel zu früh verstorben ist. Rob Orlemans, ein begnadeter Gitarrist. Und es verbinden mich mit ihm einige interessante Gespräche. Von ihm habe ich von seiner 2023 erschienenen CD Shake Them Down den gleichnamigen Song herausgesucht. Danach Garrett T. Willie mit High Beam Blues vom 2026 erschienenen Album Bill's Café. Den Abschluss macht Kenny Wayne Shepherd mit dem Song Born with a Broken Heart. 2026 hat er das Album Let Better Highs herausgebracht. Liebe Grüße an den Kenny.

Die nächste Runde beginnt mit Grain Duffy, eine begnadete Musikerin. Sie hat in diesem Jahr ein neues Album herausgebracht, vom Album für euch Early in the Morning. Danach die wunderbare Bonnie Raitt, Made Up Mind 2022, das wunderbare Album Just Like That. Den Abschluss macht die Band aus Österreich, Portobello Express. Und hier muss ich nochmal sagen, eine wunderbare Band, die interessante Musik spielt. Hört euch die Songs an, die LP Golden Years kann ich euch nur wärmstens empfehlen. Sie ist von diesem Jahr vom Album für euch, The Seas Rise. Liebe Grüße an die Band, viel Spaß beim Zuhören.

Die nächste Runde ist eine gitarrenlastige Runde. Sie beginnt mit Doyle Bramhall, Change It, 1994, ein Album, das man immer wieder hören kann, Bird Nest of the Ground. Danach Walter Traut, liebe Grüße an den Walter, Me, My Guitar and the Blues, 2019 das Album Survivor Blues, den Abschluss macht Eric Clapton mit dem Klassiker Cocaine. Den Song habe ich für meinen Moderatorenkollegen, dem Michael, rausgesucht. 2010 kam das Album The Cream of Clapton heraus und das ist natürlich auch immer wieder hörbar.

Die nächste Runde beginnt mit zwei Neuvorstellungen. Winkler & Friends haben 2026 ein neues Album eingespielt. Freunde, Musik, Hoffnung und Träume. Vom Album für euch Freunde, die bleiben. Danach Beachfish, natürlich John Schisele aus München. Liebe Grüße an den John. Er hat ein neues Album eingespielt, Forgotten Gems. Und das kann ich euch wärmstens empfehlen. Vom Album für euch Living Home Blues. Den Abschluss macht die Band The Blue Highways. Don't Leave Me Alone. 2023 kam das Album Out on the Line heraus. 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

Beim Herausführen für die Sendung ist mir ein Song aufgefallen, den ich bisher noch nicht kannte, und die zwei Musiker, die haben einen Song, eine LP herausgebracht, die mir richtig gut gefällt. Die Rede ist von Cherry Lynn und Eugen Leonhard. Deep Water heißt der Song, das Album gleichnamig von 2025. Danach Jax Hello mit Rebound. 2021 hat sie das Album Underdog Anthems eingespielt. Den Abschluss der Runde macht Elena Miles mit Make Me Happy. 2014 hat sie das Album Rocking Horse eingespielt und das ist richtig gut.

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In der nächsten Runde geht die Reise nach Hamburg. Jürgen Ohl alias J.J. Ohls Little Train. Und hier muss ich sagen, der Jürgen hat ein Lied aufgelegt, das geht unter die Haut. When Your Soul Is Crying. Liebe Grüße an den Jürgen. Danach kommt Jack J. Hutchison mit Days Are Gone, das Ganze live. 2025, das wunderbare Album Battle Scars. Den Abschluss macht Josh Smith mit No Blues Left to Give. Liebe Grüße an den Josh. Das Lied kommt natürlich vom gleichnamigen Album, das 2025 erschienen ist.

Larry Kurtz and the Lovebreakers hatte ich schon öfters in meiner Sendung. Ein Song, der mir richtig gut gefällt, Headwaters Hill Country vom Album Take a Ride von 2025. Danach Salomon Hicks mit I'm Burning Up. Ein wunderbarer Song, 2026, ganz frisch auf dem Plattenteller, das Album How Did Every Get This Blue. Den nächsten oder vielmehr den letzten Song macht Stones and I Down von dem gleichnamigen Album, das 2021 erschienen ist.

Das war's schon wieder mit meiner Sendung Erzblues Garage. Ich hoffe, die Sendung hat euch gefallen. Ihr bleibt mir gewogen, hört am nächsten Dienstag 20 Uhr wieder in meine Sendung.

Hallo liebe Bluesfreunde, hier ist Gerts Bluesgarage. Für die Sendung habe ich euch heute wieder feinen Blues herausgesucht, Oldies, Klassiker und Neuvorstellungen. Die erste Runde hier in meiner Sendung Gerts Blues Garage auf Radio Blues und Rock Garage beginnt mit einem Sänger, den ich unheimlich gut finde, Michael Kiwanuka, Cold Little Heart von seinem Album 2017 erschienen Love and Hate. Danach eine Neuvorstellung, Steve B. Band, Self-Infected Blues 2026 vom Album Deepest Heart. Den Abschluss macht der wunderbare Warren Haynes mit dem Song Banks of the Deep End. Das Ganze live vom Album, ebenfalls frisch auf dem Plattenteller, Dreams and Songs live. Viel Spaß beim Zuhören.

Für die nächste Runde habe ich in meinem Plattenarchiv gekramt und habe mal drei ältere Songs rausgesucht, die auch wieder gespielt werden müssen. Die Runde beginnt mit Howard Gitter Lütke und er spielt einen wunderbaren Blues Sweet Home Chicago. 1992 hat er das Album Molded by the Blues herausgebracht. Danach ein Sänger, den ich unheimlich gut finde, Southside Johnny. Coming Back 1991, das Album Better Days und er hat wirklich eine begnadete Stimme. Den Abschluss macht Ernie Williams and the Wildcats mit South of Memphis. 1993 haben sie das Album Sun Going Down eingespielt und das ist richtig gut.

Die nächste Runde beginnt mit Smoking Joe Kubek und der hat wirklich den Blues drauf. 2010 hat er ein Album eingespielt, Have a Blues Will Travel. Den gleichnamigen Song habe ich für euch rausgesucht. Danach Cap Mo, der momentan durchstartet und eine Riesenkarriere hingelegt hat. 2019 hat er ein unglaublich gutes Album eingespielt, Oklahoma. Vom Album für euch I Remember You. Den Abschluss macht Blues in Trouble, Long Gone Man vom Album 1989 erschienen, With a Friends Like This.

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0: Die nächste Runde beginnt mit einer Neuvorstellung. Katie Nipp hat uns geschrieben, sie hat uns ihre neueste LP in die Redaktion geschickt, Live at the Theater 5150. Vom Album habe ich für euch rausgesucht, If I Was the Devil, und ihr könnt euch freuen, es ist ein gnadenlos wunderbares Album. Liebe Grüße an die Katie. Danach die Blues Kings mit Going Up the Country, natürlich ein Klassiker. 2010 haben sie das Album Money Lover herausgebracht. Den Abschluss der Runde macht Rob Williams and the Blues Drivers mit Knock Me Down vom gleichnamigen Album, das dieses Jahr frisch herausgekommen ist.
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Eine Band, die mir beim Heraushören für die Sendung aufgefallen ist, vor der Sendung nehme ich mir immer die Zeit und suche für euch Songs raus, die ihr vielleicht noch nicht so kennt. Eine Band, die mir nicht so geläufig ist, ist Passenger, aber der Song Let Her Go, den wollte ich euch unbedingt vorspielen. Er gefällt mir richtig gut. Es ist eine AP von 2012 und die kann man sich wirklich sehr gut anhören. Danach The Bottles Call Me Breeze. 2017 kam das Album Hot Road Blues heraus. Den Abschluss macht die Band Riot Act, die mir ebenfalls richtig gut gefällt. Armor Zare vom Album Closer to the Flame von 2022.

eine wunderbare Bluesband, Midnight in Mississippi, vom gleichnamigen Album, das 2014 erschienen ist. Den Abschluss der Runde macht Jay Lee and the Hoodoo Skulls mit einer Neuvorstellung von ihrem Album Bad Love, den Song Lonely Man.

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0: Wie schon in der letzten Sendung habe ich heute eine deutsche Band dabei, die mir richtig gut gefällt. Es handelt sich um Kurz und Lang, eine regionale Band, die immer wieder für Furore sorgt. Liebe Grüße an die Band. Ich habe mir von ihrer LP Es ist Zeit den Song Der Tremper herausgesucht. Danach die Altered Five Blues Band mit Let Me Be Gone. 2019 haben sie das Album 10.000 Watts herausgebracht. Den Abschluss macht nochmal Blues and Trouble mit dem Song Honey Pot. 1985 haben sie das Album First Trouble herausgebracht. Und das ist ebenfalls immer wieder richtig gut.
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Das war's schon wieder mit meiner Sendung Erz Blues Garage. Ich hoffe, die Sendung hat euch gefallen. Ihr bleibt mir gewogen, hört am nächsten Dienstag 20 Uhr wieder in meine Sendung. Die nächste Runde beginnt ebenfalls mit einer Band, die mir beim Heraushören der Sendung aufgefallen ist. Reconers kannte ich bisher noch nicht. Sie haben ein neues Album eingespielt, Look Out Bellow. Den gleichnamigen Song habe ich für euch rausgesucht. Danach Eric Johansson, ein begnadeter Gitarrist und Sänger, Alison Fields, von seinem Album 2023 erschienen, The Deep and the Dirty, ein wunderbarer Song. Den Abschluss macht nochmal Howard Gitter Lütke, ein wunderbarer Blues-Song, Klassiker natürlich, Little Red Rooster. 1992 hat er das Album Molded by the Blues eingespielt und das ist richtig feiner Blues.

Hallo liebe Bluesfreunde, hier ist Gerts Bluesgarage. Für die Sendung habe ich euch heute wieder feinen Blues herausgesucht. Oldies, Klassiker und Neuvorstellungen. Herzlich willkommen in meiner Sendung Gerts Bluesgarage hier auf Radio Blues und Rockgarage. Die erste Runde ist eine reine Neuvorstellungsrunde. Sie beginnt mit Eddie 9V, Blowing Up vom Album Down Here. Danach Billy F. Gibbons mit einer Single von diesem Jahr, Hanging on a Cliff. Den Abschluss der Runde macht die Band El Camino Band, On the Run. Wie gesagt, eine Single von diesem Jahr und die gefällt mir richtig gut.

Die nächste Runde ist eine reine Frauen-Power-Blues-Runde. Sie beginnt mit Jaunsha Taylor. Sie hat auch eine neue EP herausgebracht, Right of Beginning. Right, den gleichnamigen Song habe ich für euch rausgesucht. Danach Danielle Nicole und die gefällt mir richtig gut. Take Me Back vom Album, ebenfalls neu erschienen, Firefiles. Den Abschluss macht die Band Parker Barrow und die startet richtig durch. Die Sängerin hat eine unheimlich gute Stimme. Könnte man mit Janis Joplin vergleichen, aber mit solchen Vergleichen sollte man aufpassen. Das Album heißt Hold Me Mesh, vom Album für euch Nothing Left to Save.

In der nächsten Runde geht die Reise nach Australien. At Bell Atkin, ein Album von 2024, Sugar Rush Single. Vom Album für euch Sugar Rush. Danach die Treats mit Take Me. Ein neues Album, The Wild, The Wired and The Goodless, der Song Take Me. Den Abschluss macht die wunderbare Band Ghost Towns, Sinner's Prayer, 2026, ebenfalls ganz frisch herausgekommen, das Album Justified.

Ihr seid immer noch in Gerds Blues Garage auf Radio Blues und Rock Garage. Die nächste Runde beginnt mit Tommy Lomi feat. John, das kann nur gut werden. 2026 haben beide das Album From the Dark herausgebracht, vom Album World Along. Danach Winkler and Friends, wir sehen uns wieder, eine Single-Auskopplung vom Album When. Den Abschluss macht die Band Nazareth mit dem Klassiker Love Hurts. Den kann man sich immer wieder anhören. Eine Single Edition von 2019.

0: Die nächste Runde beginnt mit einem Musikwunsch. Der Peter aus Leipzig hat mir geschrieben, er wünscht sich einen Song von Monokel und den kann man sich immer wieder anhören. Es ist das sogenannte Lumpenlied. Liebe Grüße an den Peter. Danach Stefan Distelmann, Hof vom Prenzlauer Berg. 1996 kam das Album Folk Blues Best heraus. Den Abschluss macht die Band Freigang mit dem Song Confused Mind. Viel Spaß beim Zuhören.
1: Ja, vielen Dank. Weiter geht's. Es geht schon wieder weiter. Ein Titelchen jetzt aus unserer, mittlerweile kann man schon sagen, Mottenkiste, ziemlich alten. Und zwar ist der allen Leuten gewidmet, die sich nicht wohlfühlen, wenn andere was anderes anhaben. All den Leuten zur Mahnung, das Lumpenlied.

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Imagine it's my newest song. The title heißt Confused Mind, das heißt übersetzt. Ich meine, es gibt mehrere Übersetzungen. Aber die volksmäßige könnte man übersetzen, ich bin nicht ganz dicht. Okay?

0: Okay.
1: Die nächste Runde beginnt mit Joe Bonamassa und man kann über Joe Bonamassa sagen, was man will. Er bringt immer wieder feine Musik heraus. 2025 hat er das Album Breakthrough herausgebracht vom Album Broken Records. Danach mit einer neuen Single, die Zack Schulz Gang mit Hellhounds on My Trail. Das Ganze ist natürlich auch eine Ankündigung für das neue Album. Wir sind ganz gespannt. Den Abschluss macht die wunderbare Ruthie Foster mit Take Time vom Album Just Say Yes von diesem Jahr.

Das war's schon wieder mit meiner Sendung Erzblues Garage. Ich hoffe, die Sendung hat euch gefallen. Ihr bleibt mir gewogen, hört am nächsten Dienstag 20 Uhr wieder in meine Sendung.

Die nächste Runde beginnt mit einer Neuvorstellung, eine Band, die ich so noch nicht auf dem Schirm gehabt habe, Delta Fuse. Sie haben ein neues Album herausgebracht, Drive Me to Ruin. Den gleichnamigen Song habe ich für euch rausgesucht. Ebenfalls eine Band, die ich noch nicht so auf dem Zettel habe, Ellie Paperboy Reed, aber richtig fein. Ebenfalls ein neues Album, Getting There. Den gleichnamigen Song habe ich für euch rausgesucht. Den Abschluss macht Peter Pratzek mit Twistified vom neuen Album Most of the Time. Liebe Grüße an den Peter.

Die nächste Runde beginnt mit zwei Singles und wen mag es wundern, Mick Clark hat wieder eine Single herausgebracht. Er ist, glaube ich, der Meister der Single-Auskopplungen, aber was er macht, macht er schon richtig gut. Die Single von ihm, Some Baby Blues, gefällt mir richtig gut. Danach Chris Trapp and the Cold Stars, ebenfalls eine Single von diesem Jahr, Bad Reputation Blues. Den Abschluss macht der wunderbare Jovin Webb, liebe Grüße an den Jovin. Gunpowder and Lead vom Album, ebenfalls neu auf den Markt gebracht, Son of a Sinner.

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Für die letzte Runde habe ich nochmal versucht, euch drei wunderbare Blues-Songs herauszusuchen. Sie beginnt mit einer Neuvorstellung, eine Single, The Blues Mule, Get Up. Danach Johnny Lang, Into the Light von 2017. Den Abschluss macht Ian Thomas Band Still Here vom gleichnamigen Album, das 1978 erschienen ist. Euch eine gute Woche.

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Für die Sendung habe ich euch heute wieder feinen Blues herausgesucht, Oldies, Klassiker und Neuvorstellungen.

Hallo und herzlich willkommen zu Michaels Bluesbox. Schön, dass ihr wieder eingeschaltet habt. Ja, ihr seid richtig hier. Ich habe jede Menge Blues, Bluesrock und Rock für euch zusammengestellt. Musik aus meiner Jugend ist auch wieder dabei. Und ich fange an, wie immer, mit was Älterem. Hart habe ich rausgesucht. Magic Man heißt die Nummer. Dreamboat Annie heißt die Scheibe aus dem Jahr 1975. Blue Oyster Cult kommt anschließend mit dem, ja, einer der bekanntesten Titel überhaupt von ihnen, Don't Fear the Reaper. Agents of Fortune heißt die Scheibe, 1976 erschienen, und den Abschluss der ersten Runde machen die Allman Brothers mit dem Stück Jessica, ein Instrumental, A Decade of Hits, 1969 bis 1979 erschienen, 1991. Viel Spaß bei meiner heutigen Sendung.

Oldies but Goldies heißt es und das stimmt in der Regel auch immer. Mina habe ich aufgelegt, auch eine wunderbare Sängerin, Just As I Am, habe ich rausgesucht aus ihrem Album aus dem Jahre 2010, Try Me heißt das. Julian Sass, auch ein Wahnsinnsgitarrist und Sänger und hat eine tolle Band immer dabei, das lässt sich durchaus hören. Live on the Line heißt die Nummer, Bound to Roll heißt das Album aus dem Jahre 2012 und Basement Sense, das ist für mich so eine ganz, ganz tolle Truppe, 3 Mann, Orgel, Gitarre, Schlagzeug und das rockt so richtig ab und das kann ich nur empfehlen. The Crew heißt die Nummer aus ihrem Album The Hardcore Chapter 2006 bis 2007, erschien ist die Scheibe 2014.

Ihr seid hier richtig bei Michaels Bluesbox auf Radio Blues und Rock Garage. Weiter geht's mit John Mayall, The Devil Must Be Laughing. Und da macht der wunderbare Joe Walsh mit. Und das ist eine tolle Nummer geworden. Talk About That heißt sie. 2017 ist sie erschienen. Und die Rolling Stones, ja, Sympathy for the Devil, einer meiner Favoriten von den Stones. Und das kommt von einem Sampler, denke ich, Guitar and Bass heißt der, 2018 erschien. Und jetzt kommen wir so richtig in die Neuzeit. Ein tolles Cover von Beth Hart, Led Zeppelins Kashmir hat sie gecovert und das hat sie richtig gut gemacht. Und die Scheibe heißt auch A Tribute to Led Zeppelin. Viel Spaß beim Zuhören.

Meldet euch gerne, wenn ihr Musikwünsche habt oder Grüße ausrichten möchtet, hier über den Sender, gern auf Facebook oder direkt auf unserer Homepage. Robert Plant, Alison Krauss liegen auf Somebody Was Watching Me. When the Levee Breaks heißt die Scheibe aus dem Jahr 2024. Jackie Vernon liegt auf, auch eine tolle Interpretin. Patience Jam heißt die Nummer. The Love Anthology heißt die Scheibe aus dem Jahre 2025. Und den Abschluss macht der Cap Mo zusammen mit Sierra Hull und Kristen Kingfish aus dem Crossroads Festival. Die Nummer Crossroads 2025 erschienen.

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Ja, liebe Zuhörer, ihr macht bitte weiterhin ordentlich Werbung für unseren Sender und natürlich für unsere Sendungen. Ladet eure Freunde ein, setzt euch vor das Radio und hört gespannt zu, das würde uns gefallen. Zwei Stücke habe ich noch, bevor die Sendung heute schon wieder vorbei ist. Ich habe Samantha Fisch rausgesucht, Don't Say It heißt die Nummer. Und das ist aus einer Live-Scheibe, die 2026 erschienen ist. Paper Doll heißt sie und das hört sich richtig gut an. Und ebenso King King, der wunderbare Bluesrocker aus Glasgow, der mit dem Schottenrock auftritt. All Your Life heißt das Stück. Habe ich aus seiner Live-Scheibe rausgesucht und die ist schon 2016 erschienen und King King ist wieder unterwegs und ich freue mich, wenn er mal wieder in deutschen Landen ist, hier im süddeutschen Raum, dann schaue ich auch gerne mal wieder vorbei. So, das wäre es gewesen. Schaltet wieder ein am nächsten Donnerstag zu meiner neuen Sendung um 18 Uhr. Passt auf euch auf, bleibt gesund. Tschüss, euer Michael.

drei Top-Gitarristen habe ich jetzt für euch rausgesucht. Der Engländer Matt Schofield, Can't Catch My Breath heißt die Nummer. Er hat ja endlich wieder eine neue Scheibe rausgebracht. Das heißt, im letzten Jahr war das Can't Catch The Breath. Das war hier die Single-Auskopplung. Papa Chubby, ebenfalls ein Wahnsinnsgitarrist und Sänger natürlich. Love Her With A Feeling. Featuring Albert Castilla und das ist eine Scheibe Papa Chubby and Friends 2025 erschienen und den Abschluss machen Joe Bonamassa und Buddy Guy Sweet Little Angel, auch eine Top-Kombination. 2026 ist die erschienen.

Ihr hört Michaels Bluesbox bei Radio Blues und Rock Garage bei Laut FM. Ihr seid richtig hier. Auf jeden Fall geht's euch manchmal auch so. Ihr hört einen Titel und denkt, liebe Zeit, das ist ja mal so ein richtig tolles Teil. So ging's mir auch bei Annie Piper. Naughty Nurse heißt die Nummer. Ganz aktuell erschienen auf ihrem neuen Album Men Are Like Potato Chips. Das ist eine tolle Bezeichnung für ein Album auf jeden Fall. Und dass es dann nicht ganz so hektisch wird, kommt anschließend C6 Steve mit dem Stück The Last Seasons of America. Und das ist eine Single-Auskopplung auch aus diesem Jahr.

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1: Same procedure as every week and greets from Saxony. Nee, Spaß beiseite, liebe Freunde. Es wird ja gleich bitter ernst. Und zwar gibt es hier gleich ganz massive Rockmusik um die Ohren. Ich steige hier gleich mal ein mit Erik Steckel, sehr feiner Gitarrist. She's a Gold Digger heißt das Lied heute von ihm. Zweite Nummer kommt von Kürman Eppies, dürfte bekannt sein. Vanilla Fudge, Cactus, Backbone Eppies, ganz fantastische Rockschlagzeuger. Seine Nummer heute, Gitter Zeus. Letzte Nummer in diesem Rockmusik-Set kommt von Jochen Vollbert, ein toller Gitarrist aus Deutschland. Sein Song heute, Run Baby Run, auf geht's!

So, im zweiten Set gibt's Blues vom Feinsten. Ich fange gleich mal an mit Monty Amundsen. Vielleicht gar nicht so bekannt, der Kollege. Ganz großartiger Bluesmusiker, Gitarrist und Sänger. Seine Nummer heute, Icy Trouble. Zweiter Song kommt von Bizer Smith, I Was Coming Home. Letzter Song dann mal wieder aus Dänemark von Scorpion Rissager and Black Tornado. Ganz großartige Band. In the Back of My Mind.

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liebe Hörerschaft da draußen in der weiten Welt. Im dritten Set sind heute wieder mal die Damen am Start. Ich fange gleich mal an mit der fantastischen Bess Hart, eine unglaubliche Sängerin, wahrscheinlich eine der besten, zumindest zurzeit lebenden Sängerin. Es ist unglaublich, wo sie das Feeling hernimmt. Crazy Kind of Day heute, ihr Song gleich als erstes in dieser Runde. Zweiter Song kommt von Lee Ann Atherton, Drinking That Wine. Letzter Song dann von einer Dame aus der Schweiz, das ist die Caroline Breitler hier mit ihrer Band. Ganz tolle Sängerin. Land of Hope, so heißt auch ihre CD. Wirklich eine sehr, sehr schöne Scheibe. Viel Spaß, liebe Leute.

Wir gehen zurück zum guten alten Blues. Das ist da letztendlich unsere Religion. Ich fange gleich an mit William Clark. Dürfte eigentlich bekannt sein, der Herr. Seine Nummer heute Walking. Zweiter Song kommt von den The Duke Joints. Black Cat heißt der Song. Letzte Nummer dann mal wieder von Dennis Jones. Ganz fantastisches Trio aus den Staaten drüben. Das ist wirklich echt unglaublich, auch wie die Rhythmusgruppe kullert. Ganz, ganz, ganz feine Band. Good for me, sein Song heute.

So, liebe Musikfreunde, im nächsten Set komme ich wieder mal zu meiner obligatorischen Jazzrunde. Natürlich Musik vom Feinsten, die ich hier rausgesucht habe. Erste Nummer kommt von Christian McBride, ein ganz fantastischer Kontrabassist. Hier mit seiner Big Band, Christian McBride Big Band. The Shade of the Cedar Tree heißt das Lied. Zweite Nummer dann auch ein fantastischer Bassist, das ist der John Petitucci. Spielt Kontrabass, E-Bass, bestimmt bekannt durch Chico Reas Electric Band. Hier von seiner grandiosen Scheibe Spirit Fall zusammen mit Chris Potter und Brian Blade. Songs and Dreams heißt das Lied am heutigen Abend. Letzte Nummer dann kommt von Jerry Mistake. Das ist ganz klar mein Lieblingsflötist im Jazz. Ganz grandios, wie er phrasiert und das Instrument anbläst. Er lebt ja schon lange nicht mehr. Der gute Jeremy schickt mir gleich mal einen Gruß nach oben. Uptempo singt sein Lied heute.

Im nächsten Dreierblock greife ich mal in die Uldi-Kiste. Ja, Uldis, das klingt schon ein bisschen komisch, aber es ist natürlich auch alles fantastische Musik. Ich fange gleich mal an mit The Who. Heute mal Pictures of Lily. Wahnsinn, Mensch, wenn ich zurückdenke an unsere Jugend, da haben wir unsere Radios, unsere Coverradios aufgedreht, wenn die Nummer im Radio kam. Zweite Nummer dann ist eine Live-Aufnahme von 1969 im Madison Square Garden, New York. Die Rolling Stones mit Midnight Rambler. Letzte Nummer dann in diesem Set auch ein fantastisches Lied. Ich hatte mal gelesen in irgendeiner Zeitung, es wäre wohl das beste Lied, der beste Rocksong aller Zeiten. Ja, Geschmack ist eh Bandbreite, kann man sehen, wie man will. Aber es ist dennoch ein tolles Lied. Es handelt sich um Like a Rolling Stone von Bob Dylan.

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So, liebe Freunde, wir sind bereits am Schluss meiner heutigen Sendung angelangt, aber wie eigentlich jeden Dienstag bleibt noch Zeit, 3 Songs hier rauszuschicken, was ich auch gleich tun werde. Erste Nummer kommt gleich von der Jay Giles Band. Erinnert sich sicher der eine oder andere noch an diesen Rockballast. Das war, wenn ich mich richtig entsinne, 1979. Also quasi schon wieder 47 Jahre her, Wahnsinn. Wir hockten damals noch vorm Schwarz-Weiß-Fernseher und waren völlig fasziniert. Da ging unheimlich die Post ab, Jay Giles Band. Heute ihr Song Looking for a Love. Zweite Nummer in diesem letzten Set dann von Brian Lee and the Jump Street 5, Angel of Mercy. Und tatsächlich letzter Song für heute, da gibt es einiges dazu zu erzählen. Der Song kommt von Mikael Bennett. Er heißt The Things I Never Told My Children. Als ich diese Nummer das erste Mal hörte, es sprang mich unheimlich an und ich dachte, Mensch, wie kann man denn so einen unglaublich traurigen Text mit so einem Feeling rüberbringen? Alles stimmte, die Instrumentierung, wie das eingespielt wurde, der Sound, die Komposition, alles war perfekt. Bis ich dann feststellen musste und traurig und auch wütend war, dass es sich hier um ein KI-Projekt handelt, also um ein Projekt am Computer zusammengekittete Kultfiguren oder Kunstfiguren fürs Internet. Also ist für Musiker schon dann doch etwas erschreckend, dass man uns wahrscheinlich in absehbarer Zeit überhaupt nicht mehr braucht, weil alles am Computer zusammengekittet wird. Aber wir wollen uns die Laune nicht verderben lassen, ist dennoch ein sehr schöner Song, hört mal zu. Und ansonsten sage ich wie immer, bleibt fit, bleibt gesund und lasst es euch gut gehen. Euer Andreas aus Leipzig.

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1: Liebe Freunde und Musikfreaks, Andreas alias Ante aus Leipzig meldet sich aus dem Urlaub zurück, welcher fantastisch war bei großartigem Wetter jeden Tag. Es ist ja heute bereits der 25. August, also der August neigt sich auch dem Ende. Es ist quasi meine letzte August-Sendung. Wir können dann also erwarten, dass in den nächsten Tagen oder Wochen die Supermärkte wieder mit Weihnachtsmännern und Pfefferkuchen geflutet werden. Aber wie auch immer, es geht ja hier um Musik und es geht auch gleich weiter hier mit feinster Musik, die ich zusammengestellt habe. Ich würde gleich einmal einsteigen hier mit einer flotten Nummer von Alvin Lee. Allerdings nicht mit 10 Years After, sondern mit 10 Years Later, seine berühmte Nummer Going Home. Zweite Nummer kommt von einer fantastischen Band aus Los Angeles, das ist Vintage Trouble. Nobody Told Me heißt das Lied. Letzte Nummer dann im ersten Set für heute, der großartige Willy DeVille, den wir alle sehr vermissen. Acide Amour, I Love You Still.

ihre Scheibe Ibrahim Electric meets Roy Anderson, also eigentlich mein Lieblingsposaunisten, verrückte Konstellation, dass diese Jungs mit ihm eine Scheibe, oder ich glaube, sie haben sogar zwei Scheiben mit ihm aufgenommen. Müsste man nochmal googeln. Wie auch immer, tolle Nummer. Das Lied heißt Splash. Zweiter Song in diesem Set kommt vom großartigen Chef Saib Trio. Banana Pudding heißt das Lied. Letzte Nummer dann vom fantastischen Pirelli LaCrane. Toller Gitarrist, toller Musiker. Er ist ja mehr so in der Gypsy-Szene eigentlich bekannt, aber er kann ja eigentlich alles auf seiner Gitarre spielen. Spielt übrigens auch hervorragend Bassgitarre. St. Jean heißt das Lied. Viel Spaß, liebe Leute.

Da wir gerade bei obligatorisch waren, bleiben wir gleich mal bei obligatorisch und ich schiebe hinter meiner Jazzrunde gleich mal die Runde der musizierenden Ladies hinterher. Erste Nummer kommt heute mal in deutscher Sprache, für mich eine der besten NDW-Bands überhaupt, die ich heute noch gerne höre. Das ist Annette Humpe mit ihrer Band Ideal, heute mal wieder Blaue Augen. Zweite Nummer dann in diesem Set kommt von Grey de Liesel, Go Go Go. Letzte Nummer dann, der Damen kommt von einer Lady aus Holland oder den Niederlanden oder wie auch immer. Sie heißt Lisa Louise und ihr Song Crazy.

0: So, liebe Freunde, im nächsten Set geht es massiv zurück zum guten alten Blues. Erste Nummer kommt von Leopard Welch. Still a Fool heißt das Lied, eine Live-Aufnahme. Zweiter Song dann von keinem geringeren als Freddie King, Boogeyman. Letzter Blues dann in dieser Runde kommt von Nick Velvis Blues Band, Whole Lot Left.
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So, da bin ich wieder, liebe Leute, und wir bleiben auch im fünften Set beim guten alten Blues. Steigen wir gleich ein mit Gary Burnside, Hängen in Sehr. Zweite Nummer kommt dann von der Jimmy Rogers All-Stars Band, Pride Likes Big City. Letzte Nummer dann in diesem Set ist Ben Poole, Dig It No More.

So, liebe Freunde der gepflegten Musik, auch im Set Nummer 6 bleibt der Blues der Protagonist. Ich steige hier mal ein mit Catfish John Thistle, The Night Wind Whispers. Zweite Nummer dann ein alter Hautegen, Johnny Winter, wer verehrt ihn nicht, wer kennt ihn nicht, ein Song von seiner Scheibe, Hey, Where's Your Pressure, Check Out Her Mama. Letzte Nummer dann von Thousand Fried Groove Queens, Poor Black Mattie.

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Wir sind bereits beim 7. Set angelangt. Und ich steige mal stilistisch ein bisschen um. Eine Band, die ich von Anfang an beobachte, liebe Hörer, das ist Steely Dan. Hier ein Song von ihrer letzten Live-Scheibe. Der Song heißt Hey 19. Da war ja schon Walter Becker nicht mehr dabei. Sehr traurig, diese Geschichte. Ja, ein fantastischer Song, eine fantastische Band. Zweiter Song, dann kommt dann gleich mal von Walter Becker, weil er ja bei der anderen Nummer fehlt, von seiner grandiosen Scheibe Circus Money, das Lied Good Eye View. Letzter Song dann von einem fantastischen Keyboarder, den ich gerade hier in Leipzig vor kurzem zum Bachfest live erleben konnte, das ist Jordan Rudess. Kennen bestimmt einige von Dream Theater. Hier ein Song von ihm, der heißt Vizeville, klingt auch ein bisschen nach Dream Theater. Zurücklehnen und genießen, liebe Leute.

So, das war's dann schon wieder fast für heute in meiner letzten August-Sendung. Es bleibt auch noch ein Zeitfenster für drei weitere Songs, die hier gleich noch rausgehen. Erste Nummer kommt von Dan Evertson und Super Guitar Pros. Das Lied heißt Can't Heat, hat allerdings nichts mit der berühmten Band zu tun, wie auch immer. Zweite Nummer, Adam Green mal wieder, Country Road, heißt sein Song an diesem Abend. Letzte Nummer dann, quasi ein Oldie, den ich hier ohne Tatmotiv mal rausgesucht habe, einfach weil es ein schönes Lied ist. Die Band The Love Affair, der Song Everlasting Love. Okay, Freunde, das war's für heute. Habt noch einen schönen Abend. Es geht ja dann hier weiter mit einem anderen Kollegen um 20 Uhr. Kommt gut in den September. Lasst es euch gut gehen. Bleibt fit und munter und gesund. Euer Andreas aus Leipzig.